keine Krise der deutsch-deutschen Beziehungen sieht und die Äußerung Honeckers in einem Interview, das Reiseerleichterungen

Die Nachrichtenagentur ADN über die jüngsten Äußerungen des Bundeskanzlers zu seiner abgesagten Reise berichtet hat. Seine Verärgerung über die abrupte Absage hatte Honecker zuvor durch seinen britischen Verleger Maxwell kundtun lassen, der